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3: Schöne neue Woche, hier ist der Dino. Immer um 10 nach 6 Sätze, die nur 2000er-Fans verstehen. Und heute wird es sehr emotional. Wir gehen rein in High School Musical. Aber vorher denke ich mir...
4: Nein, stopp!
3: Wir brauchen Happy Sound. Viel Spaß mit Blue, mit You Make Me Wanna, heute am 29. Juni. Guten Morgen.

0: Die neue Woche startet nur erfolgreich hier auf eurem Morgen, wenn ihr den besten Mix der 2000er aufdreht und wenn wir jetzt gemeinsam lernen, Sätze, die nur 2000er-Fans verstehen. Der nächste von Kollegin Sophia.
1: Guten Morgen. Dino, bist du ready für High School Musical?
0: Lass mich überlegen. Nein.
1: I gotta go my own way. Oh, ich hab Gänsehaut, wenn ich das sag.
0: Ich checke nix. Sophia, bitte klär mich auf.
1: Es geht, wie gesagt, um High School Musical, um High School Musical 2. Troy und Gabriella, die waren mein Traumpaar in den 2000ern. Und in High School Musical 2 haben die beiden sich getrennt, bevor es überhaupt

0: kam der Song 2007 I Gotta Go My Own Way raus. Und oh, der war so schön. Die standen da im Swimmingpool und haben sich getrennt mit diesem Song. Es ist quasi ein Trennungssong.
1: Oh.
0: Mit der Beziehung. Es war mal so ein bisschen on-off-Ding bei den beiden. Oh. Auf jeden Fall kam der Song 2007 I Gotta Go My Own Way raus. Und oh, der war so schön. Die standen da im Swimmingpool und haben sich

0: so daran denke, kann ich's eigentlich kaum erwarten.
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0: Das Wochenende ist uns heilig, der Montag natürlich auch und deshalb ein Auszug aus meiner selbstgeschriebenen 2000er Musikbibel, nur auf dem einzigen 2000er Sender Deutschlands um kurz vor halb sieben.
1: Gemeinsam hören wir die Worte aus dem

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5: Vielleicht habt ihr uns am Wochenende neu entdeckt. Glückwunsch! Rein jetzt in den Montag. Das ist der Safe Space für alle 2000er-Fans. Sophie Alice Baxter gleich mit Murder on the Dance Floor nach zwei Hits. Guten Morgen jetzt um 6:30 mit Duffy und Mercy zum Wiederwachwerden.

0: Nachhilfeunterricht für alle 2000er-Fans, denn...
1: Mama sagt, dumm ist der, der Dummes tut.
0: Hey, hier ist der Dino auf Absolut Top 2000er und solche Zeitreisen, die machen auf jeden Fall schlau. Wir gehen ins Jahr 2001. Heute haben wir ja ChatGPT. Wir Millennials haben ja unsere Referate oder unser Wissen über Wikipedia bekommen. 2001, da ist die Seite zum allerersten Mal online erschienen. Unsere Lehrer haben natürlich sofort bemerkt, wenn wir einfach alles so kopiert haben aus Wikipedia für unsere Referate. Aber hey, wenn ich morgens mal ein bisschen länger auf der Toilette brauche, lese ich mir heute noch Wikipedia-Einträge durch. Ich empfehle die Geschichte von Nordkorea. Also wenn es mal länger dauert. 2001 war das erfolgreichste Jahr für Sophie Alice Baxter. Sie ist wie Wikipedia bis heute ein Bestandteil unseres Lebens. Deshalb die Musik hören wir fleißig weiterhin und genießen sie jetzt auch jeden Morgen auf dem einzigen 2000er Sender Deutschlands, Murder on the Dance Floor, um kurz nach 6:30.

So muss die neue Woche beginnen. Ich hoffe, ihr hattet ein schönes Wochenende. Hier ist Absolut Top 2000er, der Morgen immer ab 6 im Studio der Dino. Montags gemütlich wach werden mit einem Sound, der uns einfach gut tut. Und diesen 2000er Banger von Train fühlen wir heute umso mehr. Genießt jetzt die neue Woche mit dem besten Mix der 2000er. Hier ist Drops of Jupiter um kurz vor 7.

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6: Der Dino hier immer ab 6. Bei uns bekommt ihr natürlich die wichtigsten 2000er-Weisheiten.
7: Bio ist nicht Abfall.
6: Und diese Musik ist für mich einfach Emotion pur. Beweisen wir euch mit James Blunt, 1973. Und vorher wird's auf jeden Fall wild mit Justin Timberlake. Viel Spaß mit Rock Your Body am Montagmorgen.

Den 29. Juni beginnen wir gemeinsam, gedanklich jetzt auf dem Schulhof. Da haben wir uns natürlich über die Skandale, die in den Zeitschriften standen, unterhalten. Worüber haben Mädchen, Popcorn oder die Bravo berichtet? Wir checken das für euch, die ganzen Titelseiten. Hier ist euer Morgen auf Absolut Top 2000er. Jetzt um 10:07 mit mir, der Dino. Im März 2007 war Lukas Podolski Gesprächsthema. Die Bravo schreibt: Poldi privat, mein erster Kuss war mit 17. Ja, das war natürlich immer sehr wichtig in unserer Teenie-Zeit. Wann, wie, wo haben unsere Stars geknutscht? Heute knutscht Podolski ja nicht nur, er ist ein sehr erfolgreicher Businessman, hat auch seine eigenen Dönerläden. Und er hat zum Beispiel auch das Glücksgefühle-Festival mit erfunden, was im September stattfinden wird in Hockenheim. Also Respekt, geiler Typ bis heute noch. Und im März 2007 war musikalisch auch einiges los. Vor allem sanfte Töne mit vielen Emotionen, die gibt es jetzt im besten Mix der 2000er. Hier ist James Blunt mit 1973.

0: Euer 29. Juni auf dem einzigen 2000er Sender Deutschlands. Ich bin der Dino und immer um diese Zeit, um 20 nach 7, kommt Ivo mit den schönsten Erinnerungen.
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2: Dieser Moment, wenn man in den 2000ern auf seinem Handy aus Versehen auf die Internet-Taste gekommen ist, oder?
3: What are you doing?
2: Panik! Ah! Direkt wieder ein paar Mark weg. Oder Euro. Diese WAP-Taste früher war legendär. Ich hatte immer Schiss drauf zu kommen. Vielleicht kennt ihr es auch noch. Und man konnte damals ja tatsächlich ins Internet gehen. Aber man hat ja nichts gesehen. Ne? Diese Pixel haben so langsam geladen. Der Bildschirm war eh viel zu klein. Man wusste auch, glaube ich, gar nicht, was man da machen kann. Man ist da mal so rumgesteuert. Aber gebracht hat es wirklich nichts. Trotzdem hat man pro Megabyte 5 Euro gezahlt.
0: What?
2: Im Jahr 2002 habe ich mal recherchiert. Und deswegen bin ich bei meinem Bruder auch manchmal aus Versehen absichtlich auf die Taste gekommen. Ins Internet gehen, bis einer weint.
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9: In den nächsten 10 Minuten eine Stimme, die wir ein Leben lang wiedererkennen werden, weil sie so einzigartig ist. Amy Winehouse gleich für euch. Valerie, vorher David Guetta mit einer der schönsten Stimmen von Destiny's Child. Hier ist Kelly Rowland mit When Love Takes Over um 7:30.
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0: Wachen und aufstehen um 20 Minuten vor 8 und erstmal
1: den Hodensack in kaltes Wasser hängen.
0: Und dabei die Lieblingshits aus der Pubertät hören. Hört ihr nur hier auf eure Morgen. Ich bin der Dino, absolut Top 2000er. Gut, dass ihr euch für uns entschieden habt. Und jetzt ein Song, den wir gerne beim Karaoke singen genommen haben. Wir lieben die Songs

schönen Montagmorgen mit dem besten Mix der 2000er. Wann habt ihr eigentlich das letzte Mal einfach was gemacht, nur weil es Spaß gemacht hat? Holt jetzt heute euer inneres Kind raus und dieser Song erinnert uns daran, einfach mal loszulassen und zu träumen. Vielleicht einfach mal so mal schaukeln, Trampolin oder Seilspringen, Klebetattoos ausprobieren. Macht, was ihr wollt. Hauptsache, ihr hört Absolut Top 2000er. Viel Spaß mit OPM, mit Heaven is a Half Pie.

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10: Schönen 29. Juni. Die neue Woche starten wir mit so vielen Erinnerungen. Gleich R&B-Sound von Mary J. Blige, Family Affair. Und vorher rockiger Sound von Pink, Just Like a Pill. Und im Studio für euch wie immer der Dino. Guten Morgen.
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0: Die neue Woche startet nur erfolgreich hier auf eurem Morgen, wenn ihr den besten Mix der 2000er aufdreht und wenn wir jetzt gemeinsam lernen, Sätze, die nur 2000er-Fans verstehen. Der nächste von Kollegin Sophia.
1: Guten Morgen. Dino, bist du ready für High School Musical?
0: Lass mich überlegen. Nein.
1: I gotta go my own way. Oh, ich hab Gänsehaut, wenn ich das sag.
0: Ich checke nichts. Sophia, bitte klär mich auf.
1: Es geht, wie gesagt, um High School Musical 2. Troy und Gabriella, die waren mein Traumpaar in den 2000ern. Und in High School Musical 2 haben die beiden sich getrennt, bevor es überhaupt richtig losging mit der Beziehung. Es war immer so ein bisschen On-Off-Ding bei den beiden. Oh. Auf jeden Fall kam der Song 2007, I Gotta Go My Own Way, raus. Und der war so schön. Die standen da im Swimmingpool und haben sich getrennt mit diesem Song. Es ist quasi ein Trennungssong.
0: Oh.

0: I gotta go my own way. Gabriella und Troy.
1: Da bekomme ich ja fast schon Bock, High School Musical jetzt nachzuschauen.
0: Mach das, lohnt sich.
1: Okay, Sätze, die nur 2000er-Fans verstehen. Immer um 10 nach 6 und um 10 nach 8.

Musik, die uns jeden Morgen daran erinnert, wie geil die 2000er sind. Hier ist euer Morgen auf absolut Top 2000er. Im Studio für euch immer der Dino. Wer hier regelmäßig zuhört, weiß ja, dass ich aus dem Balkan bin. Ich bin in Bosnien und Herzegowina geboren und ich liebe es, wenn 2000er Songs dann quasi auch rübergeschwappt sind, zum Beispiel nach Kroatien oder so, wie zum Beispiel bei dem Song. Edward Myers, Darion Love, gibt es auch in einer kroatischen Version von einer sehr bekannten Sängerin auf dem Balkan. Sie ist quasi die kroatische Madonna. Severina heißt sie und so klingt ihr Song Brad Pitt. Inspiriert von den 2000ern und natürlich jetzt auch hier auf dem einzigen 2000er Sender Deutschlands. Hier ist Edward Meyer mit dem Sommersound von Stereo Love um kurz vor 8:30. Viel Spaß.

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4: Um kurz nach 8:30 fühlen wir uns alle wie Astronauten, denn dieser Sound ist so schwerelos. Empire of the Sun, Walking

0: on a Dream bekommt ihr gleich. Vorher Disco-Mucke. On the Replay. Geiler könnten Montag nicht starten. Hier ist sie, Rihanna.
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0: Flashbacks zum Frühstück machen Spaß. Oder wie unser 2000er Präsident, Kanzler Schröder gesagt hat.
1: Hol mir mal eine Flasche Bier, sonst streike ich hier und schreibe nicht weiter.
0: Hey, guten Morgen, absolut top 2000er hier. Wir machen eine Zeitreise ins Jahr 2008, kommen wir von Schröder zu Barack Obama. Dort wurde er gewählt in dem Jahr. Und ein ganz berühmter Satz hat ihm quasi geholfen. Yes, we can. 2008 war ich 17 Jahre alt, also noch mitten in der Pubertät. Aus Spaß haben wir in der Klasse das Wort, also den Buchstaben W mit einem F ersetzt. Und wenn man Yes, we can schnell ausspricht, ja, da kommt was Schweinisches dabei raus. Wer checkt, der checkt. 2008 haben wir zu diesem Song gefeiert. Hier ist Empire of the Sun, nur im besten Mix der 2000er.

0: Sechste Klasse nach der Schule, den Rechner gestartet, das Programm geöffnet. Und dann werden erstmal die Nachrichten gecheckt. Guten Morgen, hier ist euer Morgen auf Absolut Top 2000er, immer ab 6, der Dino. Und das mache ich auch. Ich check immer, was ihr so schreibt. Ich freue mich auf eure Nachrichten, wie ihr uns auch entdeckt habt und so weiter und so fort. Grüße jetzt nach Nordrhein-Westfalen.
1: Guten Morgen, hier ist Marita aus dem wunderschönen Münsterland. Ich habe Absolut Top entdeckt, als ich feststellen musste, dass in meinem neuen Auto kein CD-Player vorhanden ist und ich mir einen neuen Radiosender gesucht habe, der immer gute Musik spielt und die Moderatoren immer super gut gelaunt sind. Und ja, da habe ich euch gefunden, bin seitdem dabei geblieben, freue mich jeden Morgen von euch zu hören und kann nur sagen, macht weiter so, finde ich super. Habt einen schönen Tag. Tschüss.
0: Danke, Marita. Mittlerweile heißen wir Absolut Top 2000er. Wir sind also der einzige 2000er-Sender Deutschlands und wir sind gut gelaunt. Natürlich nur dank euch, dank der ganzen Community. Schreibt uns gerne Nachricht 0160 800 700 und dann die 5. Und jetzt machen wir gemeinsam auf mit Bad Romance von Lady Gaga. Gleich ist 9 Uhr. Guten Morgen.

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7: Das Montag-Feeling bei der Arbeit.
8: Eins kannst du mir glauben, nüchtern halte ich das hier nicht aus.
9: Deshalb zieht euch diesen Stoff rein. Stoff, der glücklich macht, aber lang anhaltend. No Angels gleich. Daylight in Your Eyes und vorher um 9 jetzt der Flashback von Lily Allen. Viel Spaß mit Not Fair. Ich bin der Dino. Guten Morgen.
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DJs, Sängerinnen und Sänger, Bands, die in den 2000ern berühmt geworden sind, die sind alle hier zu Hause in unserer Playlist. Hier ist absolut Top 2000er, jetzt ist 10 nach 9, die No Angels sind dran. Aktuell viel unterwegs, sehr erfolgreich. Auf TikTok werden mir die ganze Zeit ihre Auftritte so angespült. Ich habe sie letztes Jahr zum allerersten Mal in meinem Leben live gesehen. Und ja, seht das Interview mit Sandy, Lucy, Nadia und Jesse auf YouTube. Dort heißen wir Absolut Radio. Unbedingt mal reinschauen. Und ihren geisteskranken Banger hört ihr hier jetzt in voller Länge. Natürlich im besten Mix der 2000er. Viel Spaß mit Daylight in Your Eyes. Ich bin der Dino. Schönen Montag.

0: Mit viel Power in die neue Woche und mit vielen Erinnerungen hier auf Absolut Top 2000er. Ich bin der Dino. Was haben wir vor unseren Eltern ab und zu versteckt? Weil dann haben wir gesagt...
1: Halt, stopp! Jetzt reicht es!
0: Die neueste Ausgabe der Bravo. Denn die Headlines der Zeitschriften waren teilweise sehr wild. Ähnlich auch bei Popcorn, Jam und Co. Im Februar 2002 ist zum Beispiel Pink auf dem Bravo-Cover und der Text drauf ist... Das Powerluder im Interview. Leute, wieso wurden in den 2000ern alle Frauen immer als Luder bezeichnet? Und wieso Pink? Also das Wort wurde ja echt beliebig interpretiert. Was bedeutet das überhaupt, ein Luder? Ne, da gab es ja noch andere Wörter wie Flittchen oder... Naja, ich will jetzt nicht zu tief in die Beleidigungskiste greifen. Aber vielleicht sind wir ja auch euer Luder-Sender. Jetzt ein Hit aus dem Februar 2002. Lucky Day. Wünsche euch einen luderreichen Wochenstart. Gibt's das Wort überhaupt? Viel Spaß hier im besten Mix der 2000er.

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9: Am Wochenende habt ihr uns vielleicht neu entdeckt, darf ich mich vorstellen. Jeden Morgen ab 6 der Dino.
10: Nicht die Mama.
9: Wir geben euch jeden Morgen ein gutes Gefühl und das jeden Tag. Gleich mit Red Hot Chili Peppers. Snow bekommt ihr um kurz nach 9:30 und jetzt ist Anastasia dran mit einer kraftvollen Stimme für die neue Woche. Paid My Dues.

0: Zum ersten Kaffee um 20 Minuten vor 10 gönnt ihr euch natürlich eine geile Zeit auf dem einzigen 2000er Sender Deutschlands. Ihr meldet euch rein. Die Nummer ist immer dieselbe. 0160 800 700 und dann die 5. Christina aus Eggersdorf in Brandenburg hat sich gemeldet. Wann hörst du denn absolut top 2000er?
1: Guten Morgen, lieber Dino. Ich habe früh

0: Frühschicht und im Hintergrund läuft absolut top 2000er. Jeden Morgen höre ich dich ganz gerne, auch auf Arbeit hier in Berlin. Liebe Grüße, Chrissy.
1: Dankeschön. Nehmt uns einfach überall mit und genießt jetzt die Red Hot Chili Peppers Snow am 29. Juni. Kommt gut rein in die neue Woche.

0: zum Wochenstart hier im besten Mix der 2000er darf natürlich die selbstgeschriebene 2000er Bibel nicht fehlen. Ich bin der Dino, jetzt um kurz vor 10.
1: Lasset uns um kurz vor 10 gemeinsam innehalten und einen Auszug lesen aus dem ersten Brief an die Kings of Leon, Kapitel 2008, Vers 8. Du sollst nicht die ganze Welt erobern wollen, wenn dein Herz eigentlich nur einen Menschen vermisst.
0: Use Somebody, jetzt auf Absolut Top 2000er. Amen!

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11: Das ist 10. Schönen Vormittag wünsche ich euch. Ich bin Steffi. Ja, so langsam haben wir alle ganz schön dunkle Augenränder. Ne? Wegen der Hitze kommt man nicht schlafen. Heute Abend 22.30 Uhr Deutschlandspiel. Nach der WM brauchen wir alle so eine Reha mit viel Schlaf. Wir kriegen das hin. Ich habe gleich geile Hallo-Wachmusik. Eminem mit Stan. Gleich nach zwei Songs und das hier ist Alcazar.

Na, hat es bei euch heute Nacht auch so gekracht? Die Hitzewelle hat sich hier und da mit einem ganz schönen Knall verabschiedet. Ab heute ist es deutlich angenehmer wieder bei uns allen in Deutschland mit 26 Grad. Das ist immer noch Sommer, aber halt nicht mehr so krass heiß. Heute früh können wir mal die Fenster wieder aufmachen und es kommt wirklich kühle Luft rein. Absolut Top 2000er. Schönen Vormittag wünsche ich euch allen mit Beyoncé und

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12: Ich bin Steffi, es ist 10:30. Ich wünsche euch einen schönen Montagvormittag. Braucht ihr ein bisschen was zum Runterfahren? Habe ich. Enya featuring Mario Winans, I Don't Wanna Know. Ein bisschen Achtsamkeits-App aus den 2000ern. Und vorher noch Daft Punk, One More Time.

Kurz vor 11 an diesem Montag auf Absolut Top 2000er. 600 Kilometer ist er gelaufen, hat Rekorde gebrochen im Frühling dieses Jahres. Arda Sacchi, der Marathonläufer, ist seitdem auf jeder Promi-Party unterwegs und ist heiß begehrt, auch bei den Single-Ladies. Dieser Song von Green Day ist dank ihm wieder viral gegangen, weil er ihn gehört hat, als er durch die Wüste des Death Valleys gelaufen ist. Boulevard of Broken Dreams auf Absolut Top 2008.

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7: Es ist 11. Schönen Vormittag wünsche ich euch. Ich bin Steffi. Habt ihr die Hitze am Wochenende gut überstanden? Seid ihr müde? Dann brauchen wir hier und da vielleicht mal so einen musikalischen Push zum dritten Espresso dazu. Sascha, This Is My Time. Noch zwei Songs gleich. Und das ist Mad Kron. Was für eine coole Nummer. Bergin.

0: So, lieben Dank für alle eure Nachrichten. 20 nach 11 auf Absolut Top 2000. Da, ihr hört uns warum? Die Kerstin aus Kerken in NRW.
1: Ja, weil das sehr unterhaltsam ist und weil das der einzige Radiowender ist, der die ganzen tollen Songs der 2000er rauf und runter spielt. Und damit verbinde ich halt auch eine wahnsinnig tolle Zeit, Jugendzeit, und viele Erinnerungen sind damit verknüpft. Und es macht einfach Spaß zu hören und auch mitzusingen.
0: Na, dann einmal zum Mitsingen für dich und für uns alle. Liebe Kerstin, Bad Day von Daniel Powter. Willkommen in der Absolut Top 2000er Community. 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
10: Ich bin Steffi, es ist 11:30. Hi, ich wünsche euch einen schönen Montagvormittag. Madonna habe ich gleich für euch. Die bereitet sich zusammen mit Shakira und mit BTS auf die Halbzeitshow beim WM-Finale vor. Ich habe sie mit Don't Tell Me gleich nach zwei Songs. Und das hier ist Sommer pur, denn der Sommer bleibt uns ja. Dante Thomas, Miss California.

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Kurz vor Mittagspause, fast 12 auf Absolut Top 2000er. So, jetzt ist die große Emotion. Wir sind Deutschlands einziger 2000er-Sender und wir haben auch diese schönsten Balladen aus diesem Jahrzehnt, wie den hier von Dido White Flag. Den hat sie geschrieben, als sie sich gerade sehr unschön getrennt hat. Und genau deswegen spürt man jede dieser echten Emotionen, die in diesen Song geflossen sind. Jetzt für euch auf Absolut Top 2000er.

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4: Einmal durchatmen in der Mittagspause. Es ist 12, ich bin Steffi. Es geht jetzt wieder nach der großen Hitze. Hatte zumindest ein bisschen Abkühlung gegeben. Jack Johnson hat trotzdem ganz viel Sonne noch für uns dabei. Sitting, Waiting, Wishing, gleich noch 2 Songs. Und das ist so eine Sommerparty-Nummer.

20 nach 12 an diesem Montag auf Absolut Top 2000er. Die Hitzewelle haben wir erstmal hinter uns gelassen. Es ist trotzdem weiterhin irgendwie sommerlich, aber halt nicht ganz so heiß. Also einmal in der Mittagspause Fenster aufreißen, richtig gute, klare Luft reinströmen lassen und einmal durchatmen. Kylie Minogue, Can't Get You Out of My Head auf Absolut Top 2000er. Jetzt sind die Köpfe wieder frei.

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2: Es ist 12:30, ich bin Steffi. Hey, hört ihr uns in Neißemünde in Brandenburg? Dann hat man bei euch ja gestern die heißeste Temperatur, die jemals gemessen worden ist in Deutschland gemessen, nämlich 41,7 Grad. Ihr Armen, ey, das ist jetzt schon mal gut, dass wir ein bisschen Abkühlung heute kriegen. Trouble, Pink gleich euch nach 2 Songs und das hier ist Matter Fix. Genießen wir es durchatmen.
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Montag. Vor dem Deutschlandspiel. Paraguay heißt unser Gegner, das wissen wir seit dem Wochenende, im 16. Finale. Das gab es auch noch nie bei einer WM. Auch völlig gaga, oder? Ich blick da auch gar nicht durch, wie das jetzt ausgelost worden ist. Aber ist egal. Besser als irgendeine andere Mannschaft. Ich glaube, da

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7: Es ist eins, ich bin Steffi. Ich wünsche euch einen schönen Nachmittag in diesem Montag. Ich habe gleich so eine geile Nummer, die erzählt einfach eine True-Crime-Geschichte. Musikalisch so großartig gemacht. Russian Roulette von Rihanna. Gleich nach zwei Songs. Wir starten mit In Think. Justin Timberlake, als er noch ganz jung war. Bye, bye, bye.

20 nach 1 auf Absolut Top 2000er. Liebe Grüße zu euch nach Rheinland-Pfalz, nach Hessen und ins Saarland. Ihr seid hier in den Sommerferien seit Freitag. Wir anderen Bundesländer zuckeln hinterher mit den Holidays. Green Day auf Absolut Top 2000er.

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2: Es ist 13:30 Uhr, schönen Montag. Ich bin Steffi. Vor dem Deutschlandspiel, 16. Finale heute Abend. Spielstart 22.30 Uhr. Leute, ich habe 2 Kinder. Ich liege normalerweise um 9 im Bett. Also, ich wünsche mir ja, dass die weiterkommen. Aber ein bisschen Schlaf können wir auch mal wieder brauchen. Beyoncé, Irreplaceable. Gleich nach 2 Songs. Und das hier ist Nelly Furtado.

Lady Gaga. In den 2000ern haben wir sie entdeckt, danach war sie ein Weltstar. 10 vor 2 auf Absolut Top 2000er. Dazu jetzt Take That für euch. Die sind gerade wieder auf Tour in England und in Schottland und Mark Owen fährt tatsächlich immer noch mit dem Einrad über die Bühne, wie er das in den 2000ern auch schon gemacht hat und auch in den 90ern schon, als Robbie noch dabei war. Patience, jetzt für euch auf Absolut Top 2000er.

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6: Es ist 2, schönen Montagnachmittag. Ich bin Steffi. Ich hoffe, es geht euch gut. Seid ihr schon gerüstet? Seid ihr heute mit Deutschland-Trikot in die Arbeit gegangen? Vielleicht sogar. Ich freue mich sehr auf das 16. Finale heute Abend gegen Paraguay. Und unsere Jungs brauchen Unterstützung, weil es ja jetzt im letzten Spiel nicht so geil ausgegangen ist. Ne? Alle einmal Daumen drücken und dann kann das was werden. Ich glaube immer noch ganz fest daran. Leona Lewis, Better in Time, gleich für die Nervenentspannung. Und wir starten mit Carrie Hilson.

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Schönen Nachmittag um 20 nach 2. Einmal der Nachtisch in Form von Musik. Ich finde, Kobe Calais Bubbly klingt einfach wie das Stück Sahnetorte, das es zum Espresso gibt, jetzt nach der Mittagspause. Auf Absolut Top 2000er. Macht euch einen schönen Nachmittag mit uns. Schönen Montag.

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2: Um 14:30. Schönen Montagnachmittag. Hi, ich hoffe, es geht euch gut. Ich bin Steffi. Ich habe gleich eine Nummer. Die wäre nicht erfolgreich gewesen, hätte sie Eminem nicht gepusht. Dido mit Thank You. Da hat man weltweit diese wunderschöne Stimme entdeckt. Gleich noch zwei Songs für euch und wir starten mit The Black Eyed Peas. Shut up.

Absolut Top 2000er, 10 vor 3, am Montag vor dem Deutschlandspiel, 16. Finale gegen Paraguay heute Abend. Das hat es ja so auch bei einer WM noch nie gegeben. Ich habe es auch nicht kapiert, wie das jetzt vergeben wurde, diese Plätze. Das ist alles so kompliziert. Aber ist ja auch egal. Paraguay könnte doch ein Gegner sein, wo wir es schaffen können. Drücken wir ganz fest die Daumen alle. Glauben wir dran. Little Wonders, Rob Thomas auf Absolut Top 2000.

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10: So sieht's aus. Ich bin Sophia. Ich freue mich, dass ihr hier mit dabei seid. Ich hoffe, ihr seid gut in die neue Woche gestartet. Wir fahren hier gleich zusammen runter mit Natasha Bedingfield und Soulmate. Wunderschöner Song. Gibt's hier noch zwei Hits. Jetzt erstmal Maroon 5 mit This Love.
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Ich habe es tatsächlich selbst fast vergessen, dass Deutschland heute Abend spielt. Absolute Top 2000 ist hier. Ich bin Sophia und meine Kollegen im Trikot heute bei der Arbeit, die haben mich daran erinnert, dass da ja was war, ne? Aber ich muss dazu sagen, bei den Anschlusszeiten aktuell wundert es mich nicht, dass man das ein bisschen vercheckt. Heute 22.30 Uhr gegen Paraguay ist auch eher was für Nachteulen. Das einzig Gute ist, ne? Gerade passt es ja eigentlich perfekt. Es ist warm, uns erwartet ein warmer Sommerabend und wer Lust hat, genießt das Ganze natürlich mit Freunden und Family beim Public Viewing, was ja schon auch immer ganz nice ist. Also Getränke kalt stellen, Trikots rausholen und Daumen drücken. Heute Abend geht's für Deutschland gegen Paraguay ums Weiterkommen bei der WM. Anstoß, wie gesagt, um 22.30 Uhr. Ist noch eine Weile dahin. Natasha Bedingfield habe ich hier für euch mit Soulmate, der beste Mix der 2000er. 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
2: So Leute, jetzt wird's hier ganz gefühlvoll. Es wird echt mit einem Klassiker aus den 2000ern. Timbaland und One Republic habe ich hier für euch mit Apologize. Ich bin Sophia. Habt einen schönen Nachmittag.

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2009 war ein echtes Sommermärchen für die Musik. Lady Gaga stürmte mit Pokerface die Charts, Michael Jacksons Tod bewegte die ganze Welt und Jungle Drum wurde bei uns zum ganz offiziellen Sommerhit des Jahres. Den gibt es jetzt hier bei Absolut Top 2000er. Der Song, der hat sich wochenlang auf Platz 1 der deutschen Charts gehalten und war damals wirklich überall zu hören. Jetzt auch hier bei uns im besten Mix der 2000er. Ich bin Sophia, schönen Nachmittag.

Glückwunsch, wir haben das heißeste Wochenende ever überlebt. Absolute Top 2000 ist hier. Ich bin Sophia. Ich hoffe, ihr habt euch gut runtergekühlt und kühlt euch immer noch gut runter. Es ist immer noch extrem heiß draußen, deswegen viel trinken, Schatten suchen. Ich muss es euch nicht sagen. Ne? Ich hoffe einfach, dass ihr gut mit einer Klimaanlage versorgt seid im Office oder im Homeoffice. Hier geht's jetzt für euch Nelly Furtado im besten Mix der 2000er mit I'm Like a Bird.

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3: Yes, die 2000er sind sowas von back hier bei uns auf der Playlist. Ich bin Sophia, habt einen schönen Montagnachmittag. Gleich geht's für euch. Black Eyed Peas mit Meet Me Halfway. Noch zwei Songs Geduld. Jetzt Avril Lavigne mit My Happy Ending.
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absolute Top 2000er ist hier. Ich bin Sophia und wir springen einmal zurück in das Jahr 2009. Da haben die Black Eyed Peas die Charts regiert mit Meet Me Halfway. Der landet auf Platz 2 der deutschen Charts und gehört bis heute zu den bekanntesten Songs. Der Mix aus Pop und Electronic war damals was ganz Besonderes, ne? Hat eine ganze Generation geprägt. Bis heute wird gefeiert. Zu Recht. Ich meine, wie geil ist bitte der Song?

0: Francis 94 und Schokomaus 94. Leute, was sind das bitte für Nicknames? Aber genau so hieß ich damals. Einmal bei Quick, vielleicht kennt ihr die Plattform, die ist aus dem süddeutschen Raum, da in Baden-Württemberg. Und bei MSN. Ne? Bei MSN war es die Schokomaus und bei Quick war es die Cute Princess. Es ist mir so unangenehm, aber ich bin nicht alleine. Wir alle hatten damals diese cringe Nicknames. Laura aus Berlin hat sich reingemeldet.
1: Oh, das ist eigentlich echt verboten, die ganzen alten Namen rauszukramen. Aber da waren Sachen dabei wie Playgirl 030 oder Russin aus Spandau, Sweet Bunny. Oh Gott, ich kann mich dafür in der Erde verbuddeln, ey. Also, ja, das war eine Sünde, aber Halleluja.
0: Aber Leute, das Wichtigste ist, wir haben dazu gestanden, wir haben unsere Nicknames gefühlt, egal wie cringe die waren. Wenn euch euer Nickname gerade auch einfällt, meldet euch hier gerne mal rein auf die Topline 0160 800 700 und die 5, die Nummer hier ins absolut Top 2000er Studio. Ich bin Sophia und hier gibt's den besten Mix der 2000er, jetzt mit Old City und Fireflies.

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2: Die 2000er-Kinder denken automatisch an Britney Spears Musikvideo beim Abheben eines Flugzeugs. So geht es mir manchmal. Wenn die Stewardess eine Durchsage macht, da habe ich manchmal Toxic im Kopf. Automatisch. Es passiert einfach automatisch. Britney Spears und Toxic gibt es jetzt hier bei Absolut Top 2000er. Mit mir, Sophia.

2006 macht Deutschland den dritten Platz bei der WM. Google kauft YouTube auf und jeder kannte plötzlich Mika, der mit Relax, Take It Easy international bekannt wurde. Hier auch bei uns bei Absolut Top 2000 gelandet, den gibt's jetzt. Und das Interessante an dem Song, Mika selbst hat niemals damit gerechnet, dass der Song so steil gehen würde. Erst nachdem Radiosender ihn immer häufiger gespielt haben und das Publikum begeistert reagiert hat, ging

Leute, ich freue mich so auf die Mädels jetzt hier. Sugar Babes habe ich für euch. Anfang der 2000er gehörten die zu den erfolgreichsten Girlgroups in ganz Europa, weil die einfach so einen geilen Mix geschaffen haben, ne? Aus Pop und aus R&B. Einer ihrer erfolgreichsten Hits habe ich jetzt hier für euch bei absolut Top 2000er. Too Lost in You. Können wir einfach mal zusammen dahin schmelzen im besten Mix der 2000er.

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10: Gleich wird's hier richtig schön heiß mit The One and Only aus den 2000er. Nelly habe ich für euch mit Hot in Here nach zwei Songs. Jetzt erstmal Vollgas mit Pink und Sober. Ich bin Sophia, euch

Da zum Wetter geht's jetzt gar nicht. Nelly mit Hardin hier habe ich für euch. Der kommt aus dem Jahr 2002 und wurde zu einem der größten Hip-Hop-Hits des Jahrzehnts. Ne? Der gehört auf jede Summer-Playlist, auf jede

Manchmal passt ein Song perfekt in unsere Lebenslage und ein Titel sagt schon alles aus. Ne? What goes around, comes around. Alles, was wir tun, kommt irgendwann zurück. Manche sagen auch, Karma is a bitch, habt ihr alle schon mal gehört. Justin Timberlake, der macht aus diesem Gedanken 2006 eine der erfolgreichsten Popballaden ever. Die kriegt er jetzt hier bei Absolut Top 2000er. What goes around, comes around. Im besten Mix der 2000er. Ich bin Sophia, hi.

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2: Falls ihr gerade Beifahrer seid und euch euer Fahrer nervt, dann habe ich jetzt gleich eine richtig schöne Hymne von Rihanna. Shut Up and Drive gibt's hier nach 2 Songs. Könnt ihr schön laut mitsingen. Jetzt erstmal Natasha Bedingfield mit Unwritten. Ich bin Sophia, schönen Abend euch.

Jetzt wird's hier wild bei Absolut Top 2000er mit Rihanna und Shut Up and Drive aus dem Jahr 2007. Und bei dem Song hat man direkt irgendwie eine wilde Autofahrt mit richtig viel Tempo im Kopf. Der klingt aber gleichzeitig auch nach Freiheit, nach einem Roadtrip und auch ein bisschen nach Risiko. Rihanna, Shut Up and Drive, hier im besten Mix der 2000er. Ich bin Sophia, hi.

0: war am Wochenende auf einem Junggesellenabschied mit den Mädels in Zürich und auf der Hinfahrt haben wir ganz viele 2000er-Songs gehört und eine hat gesagt, damals war das schon alles irgendwie geiler, oder? Die Musik, die ist heutzutage nicht mehr so. Die Franzi aus Göttingen, die sieht das ganz genauso.
1: Da ist einfach ein schöner Sound da, die ganze Zeit eine Melodie auch, aber trotzdem Bums. Und das fehlt heutzutage.
0: So, und den Bums, den Franzi aus Göttingen vermisst, gibt's jetzt hier bei Absolut Top 2000er mit Shania Twain und Ka-Ching, der beste Mix

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6: So, und nicht anders. Sophia hier. Hi, ich wünsche euch einen schönen Feierabend. Gleich gibt's für euch James Morris mit Broken Strings. So viel Drama hier auf eurer Nachhausefahrt. Jetzt aber erstmal Jojo mit Leave Get Out. Ehrlich gesagt auch Drama, aber geiles Drama.

Leute, ich habe es tatsächlich fast vercheckt, dass heute Abend Deutschland spielt, bis meine Kollegen hier im Office mit einem Deutschland-Trikot vor mir rumgetanzt sind und ich dachte mir so, warte mal, da war doch was, heute 22.30 Uhr, Deutschland gegen Paraguay. Aber ganz ehrlich, bei den Spielzeiten kann man das auch mal vergessen, oder? Um 22.30 Uhr, das ist eigentlich eher was für die Nachteulen. Dabei passt es eigentlich perfekt heute, ne? Es ist super warm und steht ein schöner Sommerabend bevor. Und wer Lust hat, genießt das Ganze einfach mit Freunden und Family. Also Getränke kalt stellen, Trikot raus und den deutschen Jungs die Daumen drücken. Heute Abend geht's für Deutschland gegen Paraguay ums Weiterkommen. Der beste Mix der 2000er jetzt hier mit James Morrison und Nelly Furtado. Broken Strings. Absolut Top 2000er ist hier mit mir, Sophia.

ziemlich nostalgisch hier bei Absolut Top 2000er mit einem Song, der in den späten 90ern entstanden ist und bis heute auf keiner Party fehlen darf, auf keinem Festival und in keiner Sommernacht, in der ihr mit dem Auto unterwegs seid. L'amour toujours von Gigi D'Agostino hier jetzt an eurem Feierabend bei Absolut Top 2000er. Ich bin Sophia, kommt gut an!

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2: Ich bin Sophia, schön, dass ihr mit dabei seid. Und der nächste Song beschreibt die Woche wettertechnisch ganz gut. Hot and Cold. Ne, willkommen von einem super heißen Wochenende. Heute ist auch nochmal extrem warm in Deutschland. Zur Wochenmitte soll es aber ganz schön abkühlen. Teilweise auf 19 Grad runter. Geht gar nicht, meiner Meinung nach. Aber ein bisschen frischer darf es schon sein, oder? Es ist gerade schon sehr, sehr heiß. Kühlt euch gut ab. Jetzt mit Katy Perry und Hot and Cold.
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to the Top 2000 ist hier mit mir, Sophia, und wir gehen zurück ins Jahr 2007, wo sich zwei ganz besondere Stimmen gefunden haben, die man jetzt so in der Konstellation gar nicht erwartet hätte. Der finnische Rocksänger Ville Valo, bekannt auch als Frontmann von der Rockband Him, und die deutsch-polnische Sängerin Natalia Avelon, die unter anderem bei Verbotene Liebe mitgespielt hat.

hat. Die haben sich zusammengetan im Sommer 2007 für einen, ja meiner Meinung nach, auch richtigen Sommerhit. Summer Wine haben die released und ich fand diesen Song so schön. Ich habe den so sehr gefeiert. Jetzt wird's richtig unangenehm. Ich habe sogar die Lyrics über YouTube auswendig gelernt. Ville Valo und Nathalie Avellone mit Summer Wine hier im besten Mix der 2000er.

geht's dir ganz gut, ne? Im besten Fall sitzt ihr gerade im klimatisierten Auto in Richtung Badesee zum Afterwork oder vielleicht schwimmt ihr noch eine Runde und bereitet euch mental schon mal auf Fußball heute Abend vor um 22.30 Uhr.

Anpfiff Deutschland gegen Paraguay. Und es geht ein bisschen um was, ne? Es geht ums Weiterkommen, 16. Finale. Daumen sind von unserer Seite auf jeden Fall gedrückt. Und dann kann ja eigentlich nichts mehr schief gehen, oder? Der beste Mix der 2000er gibt's hier bei Absolut Top 2000er. Jetzt für euch Kelly Clarkson mit Because of You. Was ein schöner Song. Sophia hier, hi.

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